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0: Nummer 59. 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
1: 23.
0: Nummertje 23. 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
0: Nummer 35. Nummertje 35.
1: 68.
0: Nummertje 68. Nummertje 68.
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0: 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Nummertje 7.
1: 15.
0: Nummertje 15 gaan we wegstrepen. Nummertje 15.
1: 53.
0: Nummertje 53. Nummertje 53.
1: 34.
0: Nummer 34. Nummertje 34.
1: 74.
0: Nummertje 74. Nummertje 74.
1: 27.
0: Nummertje 27. Nummertje 27. 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
0: Nummertje 40. Nummertje 40. Nummertje 40.
1: 75.
0: Nummertje 75. Nummertje 75.
1: 69.
0: Nummertje 69. Nummer 69.
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1: 22.
0: Nummertje 22. Nummertje 22.
1: 42.
0: Nummertje 42. Nummertje 42.
1: 37.
0: Nummer 37. Nummertje 37.
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0: Nummertje 28. 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